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1: Just on the steel, 10411 St. Clair.